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1: Es ist 4 Uhr.
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0: ist 5 Uhr. Guten Morgen! Hier ist die grün-weiße Morgenwelle extra früh.
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0: Matakustiks in der grün-weißen Morgenwelle am Samstag. Wenn's wichtig ist, dann schauen wir auch zwischendurch auf die Straßen der Steiermark. Da hat nämlich vorhin der Heinz angerufen, es staut jetzt aktuell schon, und zwar rund um den Red Bull Ring. Da gibt's heute eine Veranstaltung, betrifft die L503 Rattenberger Straße in beiden Richtungen. Hier ein Plus von rund 20 Minuten.
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0: viel Geduld benötigt. Schon rund um den Red Bull Ring gerade vorhin durchgegeben. Jetzt hat noch der Gabriel angerufen. Der hat gesagt, es dauert noch länger. Mindestens eine halbe Stunde ist er schon im Stau gestanden. Ich wünsche gutes Durchhaltevermögen. Mit guter Musik geht das ja ganz gut. Und in der nächsten Stunde auch mit einem interessanten Gesprächspartner. Er polarisiert und ist ein Multimotivationstalent. Walter Demmer, Unternehmer, Investor und Social Media Experte, der bereits mit jungen 20 Jahren durch den Handel mit Internet-Domain sein Vermögen aufgebaut hat. Heute da umfasst sein Portfolio über 40 Unternehmen und Beteiligungen sowie Immobilien im Wert von mehr als 100 Millionen Euro. Die Schule hat aber mit seinen Erfolgen, sagt er, wenig zu tun.
1: In der Schule haben mir leider die Lehrer nichts beibringen können. Auf der Uni war es leider nicht viel besser. Und dann habe ich gewusst, ich muss mein Leben selber in die Hand nehmen. Und viele können jetzt sagen, der hat Glück gehabt. Der war zur richtigen Zeit am richtigen Ort. Aber mittlerweile über 46, ich weiß es gar nicht, 47 oder 48 Firmen und Beteiligungen. Und ich schaue halt immer, was ich gerade tut. Und dadurch, ich bin halt aktiv zur richtigen Zeit immer am richtigen Ort. Ja.
0: Und neben seinen Geschäftsaktivitäten

0: ist Temmer auch als Social-Media-Unternehmer aktiv und da nutzt er seine Reichweite natürlich gezielt für Marketing und Immobiliengeschäfte. Ja, im Internet, da gibt es dann auch Bewertungen. Mit solchen Bewertungen im Netz, da geht er aber auf jeden Fall locker um.
1: Ja, mit positiven und negativen Bewertungen, ich meine, das ist ja okay. Also die meisten Bewertungen sind so, nicht nur die negativen, auch die positiven, muss ich ganz ehrlich sagen, dass die Menschen ja gar nicht kennen. Das ist ja so, wie wenn ich sage jetzt, keine Ahnung, bewährter Schnitzel beim Gasthaus Huber in Salzburg und ich sage, ich kenne es nicht, die Worte noch nie, und dann sagt, dann kannst du ja trotzdem bewerten. Und dann sage ich, okay, dann mache ich zwei. Ich meine, die Bewertungen sind teilweise wertlos.
0: Sein heutiger Fokus, der liegt auf Immobilieninvestments, ergänzt durch Online-Marketing-Unternehmen und eben den Beteiligungen. Das alles und mehr, das erzählt er heute zwischen 9 und 10 bei uns hier auf Radio Grün-Weiß in der Sendung Auf Du und Du.
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0: Musik aus der Steiermark, aus unserem schönen Bundesland. Caro Fuchs, nicht umsonst, finde ich, auch einen Amadeus Music Award gewonnen. Wie geht's weiter hier musikalisch in der grün-weißen Morgenwelle? Gleich so. Mit Over the Mountains von Texas Lightning. Einen schönen guten Morgen, 8.20 Uhr.
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Guten Morgen am Samstag, der 2. Mai, 8.27 Uhr. Gleich wieder das Wichtigste aus unserer Region, aus der Steiermark nach Joey Heindle. Startbahn im Bauch. Damit steht ihr heute auf. Und mit Radio Kronweiß

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0: Im Studio Michi Datschl, guten Morgen. Der Kampf gegen den Waldbrand in Eisbach-Rhein im Bezirk Graz-Umgebung geht unvermindert weiter. Gegenüber der Kleinen Zeitung spricht Einsatzleiter Hannes Koch von einem unsichtbaren Feind, der die Löscharbeiten extrem fordernd macht. Die Rede ist von den Glutnestern unter der Erde. Koch betont auch, wie wichtig dabei die Hilfe der lokalen Feuerwehr-Senioren ist. Sie kochen und putzen für die im Einsatz stehenden Kräfte. Ein Ende der Brandbekämpfung ist derzeit noch nicht in Sicht. Die Beschlagnahmungen von Fahrzeugen hat kürzlich wieder für Schlagzeilen gesorgt, nachdem laut oberstem Gericht künftig auch Leasingautos eingezogen werden dürfen. Und auch Motorräder sind beim Rasergesetz nicht ausgenommen, wie auch ein Fall gestern in Graz zeigt. Abgesehen davon, dass der 34-jährige Lenker keine Lenkberechtigung hatte, ist er im Ortsgebiet um satte 66 km/h zu schnell unterwegs gewesen. Nun hat es Anzeigen wegen mehreren Verwaltungsübertretungen gehagelt. Das Motorrad ist beschlagnahmt worden. Und die Bezirkshauptmannschaft in Leoben hat diese Woche ihre Leistungsbilanz für das Jahr 2025 präsentiert, mit besonderem Augenmerk auf Sanitäts- und Veterinärreferat.
2: Wir haben seit dem 01.01.2026 mit Frau Dr. Daniela Jakowiewicz eine neue Amtsärztin, die engagiert hier die Aufgaben des öffentlichen Sanitätswesens bedient und im Veterinärwesen, was uns wichtig auch einmal darzulegen, welche umfassenden Aufgabenbereiche ein Amtstierarzt in einer Bezirkshauptmannschaft erfüllt.
0: So Bezirkshauptmann Markus Kraxner. Das Veterinärreferat trägt unter anderem maßgeblich zur Lebensmittelsicherheit und zum Tierschutz bei. Die Leistungsbilanz zeigt außerdem mehr Anträge für Reisepässe und Personalausweise sowie knapp 50.000 Strafanzeigen im vergangenen Jahr. Davon umfassen jedoch rund 35% Mautdelikte im Streckenabschnitt Kleinalm. Ein frühsommerliches Wochenende heute mit bis zu 26 Grad. Die Sonne, die scheint den ganzen Tag, kaum Wolken am steirischen Himmel. Also, auch wenn man übers verlängerte Wochenende daheim geblieben ist, das kann man auf jeden Fall auch hier bei uns in der Steiermark nutzen. Es ist 8:53, der Radio Grün-Weiß Verkehrs- und Blitzreport mit nur einer Meldung, die betrifft das Murtal L503 Rattenberger Straße rund um den Red Bull Ring. Gibt es schon einen großen Stau aufgrund einer Veranstaltung. Hier dauert es mindestens eine halbe Stunde länger, berichten uns unsere Radio Grün-Weiß Verkehrsreporter. Wenn auch ihr noch Meldungen habt, 038 42 43 und 3x die 0. Gute Fahrt.
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0: Schlager auch zum Aufstehen hier auf Radio Grün-Weiß und gleich ein richtiger Stück Musikgeschichte, muss man schon sagen, aus der Rock- und Pop-Geschichte Baby Jane von Rod Stewart.
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0: Guten Morgen mit Radio Grün-Weiß. In Kürze ist es 8:45 am Samstag, dem 2. Mai. Wohin geht die Reise? Also nicht die Urlaubsreise, sondern die gesamte Lebensreise. Das ist diese Frage, sollte man sich schon irgendwann im Laufe des Lebens möglichst früh einmal stellen. Und da gehört natürlich ein bisschen Planung dazu. Aber das ist auch gar nicht immer ganz so einfach. Shedi Yanisi.
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2: Ein Plan für unser Leben. Spätestens nach der Pflichtschulzeit stellt sich wohl für jeden Menschen diese Frage, wo es im Leben hingehen soll. In dieser Lebensphase setzen viele Menschen ihre ersten Schritte in eine gewisse Richtung. Ein weiterführender Schultyp wird gewählt, später eventuell eine Studienrichtung oder eine Lehre zu einem handwerklichen Beruf. Lebens- und Sozialberaterin Irma Frohmann.
3: Sich in dem Alter zumindest einmal einen groben Lebensplan aufzustellen, das bleibt wohl niemandem erspart und ist im Normalfall ja eh für die meisten Menschen ein Bedürfnis. Und ja, es ist ja auch wichtig. Ein gut durchdachter Plan gibt halt schon eine gewisse Richtung vor und hilft, die richtigen Schritte zu setzen, effizient zu arbeiten und so seine Ziele zu erreichen.
2: Eine gute Planung bietet eine gewisse Struktur und ermöglicht auch, seine Fähigkeiten und Ressourcen sinnvoll zu nutzen. Und das gilt natürlich nicht nur für das Arbeitsleben, sondern natürlich auch für die persönlichen Bereiche unseres Lebens.
3: Das Leben planen. So großartig das alles in der Theorie ist und so viele Vorteile ein gut durchdachter Plan auch bietet. Zu stark geplant ist auch nicht immer von Vorteil und kann auch schneller mal zu Frustration führen, wenn eben unvorhergesehene Situationen eintreten. Und da heißt es dann flexibel sein.
2: Die Fähigkeit zur Flexibilität ist in solchen Situationen genauso wichtig wie eine gute Planung. Sie ermöglicht uns, sich auf Veränderungen einzustellen, dementsprechend zu reagieren und sich, so Irma Frohmann, wenn möglich, dem vorhandenen Plan anzupassen, ohne den Überblick zu verlieren.
3: Unser Leben hält sich halt nicht immer nach unserem Plan. Diese Erfahrung macht, denke ich, jeder von uns irgendwann früher oder später. Und deswegen ist es wirklich wichtig, sich ganz bewusst immer einen gewissen Raum für Spontanität zu lassen und bei Bedarf offen für einen anderen Weg zu sein. Was aber nicht heißen soll, dass man dadurch sein Ziel bzw. seinen Plan aus den Augen verliert, sondern dass man einfach seinen Kurs korrigiert.
2: Planung und Flexibilität müssen sich nicht gegenseitig ausschließen, sondern ergänzen sich im Idealfall. Während eine gut durchdachte Planung Struktur und Orientierung vorgibt, hilft eine gewisse Flexibilität, sich an unerwartete Änderungen anzupassen, Chancen zu ergreifen und kreativ zu bleiben. Shedi Yanisi, Serviceredaktion.
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Das ist die grün-weiße Morgenwelle hier bei uns auf Radio Grün-Weiß am 2. Mai. Ich gratuliere mal allen, die heute Geburtstag haben. Alles Liebe, alles Gute und vor ja fast auf die Minute genau 24 Jahren ist zum Beispiel auch die Vanessa auf die Welt gekommen aus Judenburg. Ihres Zeichens Jugendgruppenchefin beim Roten Kreuz. Auch hier von uns, von Radio Grün-Weiß und von deinem Papa. Alles Liebe und Gute zum Geburtstag. Alle, die feiern dieses Wochenende, auf jeden Fall viel Spaß.

0: Mehr Schlager hier bei uns auf Radio Kornweiß, natürlich auch in der grün-weißen Morgenwelle. Die geht gleich zu Ende und zwar mit folgendem Titel. Falco, America, einmal über den großen Teich sozusagen, gleich auf Radio Kornweiß.
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10: Und das war die Grün-Weiße Morgenwelle am 2. Mai 2026. Hier geht's gleich weiter mit Fritz Linner auf Du und Du. Da hat er heute den steirischen Unternehmer Walter Demmer zu Gast. Ich bin Michi Datschl. Einen schönen Samstagvormittag.

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1: Im Studio Helene Feichtenhofer. Schönen guten Morgen. Kommenden Dienstag startet mit Deutsch für viele Schülerinnen und Schüler die Zentralmatura. Viele gehen da jetzt am Wochenende noch einmal den Stoff durch, da nur mehr aufs Wiederholen konzentrieren, ist der Tipp von Angela Schmidt von Lernquadrat. Wichtig ist auch, sich jetzt kurz vor der Matura keinen Stress mehr zu machen.
2: Stress ist ja dann auch hinderlich. Man kann weniger aufnehmen, aber dann auch weniger abrufen. Das heißt, Entspannungsmethoden dazwischen sind auch ganz wichtig. Schlaf ist auch etwas ganz Wichtiges. Unsere Schülerinnen und Schüler können wirklich nur gute Leistungen bringen, wenn sie gut ausgeschlafen sind.
1: Helfen kann auch beruhigende Musik, vor allem aber auch Bewegung und das am besten draußen an der frischen Luft. In einem Monat stimmt die UNO-Generalversammlung darüber ab, ob Österreich in den kommenden 2 Jahren im Weltsicherheitsrat sitzen wird. Um den Platz im Weltsicherheitsrat haben sich neben Österreich auch Deutschland und Portugal beworben. Beobachter erwarten ein enges Rennen. Beim schweren Waldbrand in der Toskana hat sich die Lage deutlich entspannt. Ein Großteil der 3.500 Menschen, die zwischenzeitlich aus ihren Häusern raus mussten, dürfen jetzt wieder zurück nach Hause. Das Feuer in der Toskana hat rund 710 Hektar Wald zerstört. Die Formel 1 ist zurück aus ihrer Zwangspause nach der Absage der Rennen in Bahrain und Saudi-Arabien. Im Qualifying für das Sprintrennen in Miami war Lando Norris im McLaren der schnellste, vor WM-Leader Andrea Kimi Antonelli Mercedes und Oscar Piastri im zweiten McLaren.
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3: Ein Maitag, wie er im Buche steht. Regen wäre für die trockene Vegetation zwar wirklich wichtig. Ja, wir freuen uns aber, dass dieses verlängerte Wochenende wirklich ansonsten nichts zu wünschen übrig lässt. Überall gibt Sonne und 21 bis 26 Grad. Mit der Sonne jetzt am Samstagvormittag sind die Temperaturen auch schon ordentlich gestiegen. 15 Grad schon in Liboch, 16 Grad sogar in Riegersburg, 9 Grad aktuell beim Sternenturm in Judenburg und in Kapfenberg sind es 12 Grad. Der morgige Sonntag, der bringt dann weiterhin ruhiges Hochdruckwetter, wieder viel Sonne und wieder kaum Wolken, Temperaturen über 20 Grad. Stellenweise können es morgen sogar bis zu 28 Grad schon werden.
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3: 9:03, es dauert nach wie vor länger rund um den Red Bull Ring L503 Rattenberger Straße. Grund ist hier eine Veranstaltung plus 30 Minuten. 038 42 43 und dreimal die 0. Gute Fahrt.
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5: Das ist die Sendung auf Du und Du am Samstagvormittag. Heute geht's um Erfolg, aber nicht nur um die glänzende Seite dieses Erfolges. Bei mir ist der Unternehmer, Investor und Social Media Spezialist Walter Demmer. Schön, dass du da bist. Servus.
6: Fritz, hallo. Danke, dass ich da sein darf.
5: Es geht in dieser Stunde um die Person Walter Demmer, aber auch um Entscheidungen, Druck und Menschen, die dahinterstehen. Ich wünsche einen schönen Vormittag.
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0: Die Sendung auf Du und Du am Samstagvormittag heute mit dem Unternehmer, Investor und Social Media Spezialisten Walter Demmer. Walter, vielleicht einmal vorweg eine Frage. Man sieht dich im Grunde genommen von außen, du wirkst so nach Erfolg. Wie fühlt sich das Ganze eigentlich von innen an bei dir?
1: Ja, also es fühlt sich auch von innen sehr, sehr gut an. Aber für mich hat es die Option zu scheitern in Wirklichkeit nie gegeben. Und wenn ich gescheitert wäre, wäre das auch nicht so schlimm gewesen. Ich bin ein Stehaufmännchen. Ich würde einfach wieder kämpfen. Also aufgeben ist für mich so irgendwas, das mag ich überhaupt nicht. Also nicht nur mal bei mir selber, sondern auch bei anderen Menschen. Wenn was nicht funktioniert, dann muss man halt dran arbeiten.
0: Gibt es Momente, wo du sagst, naja, im Grunde genommen, das ist eigentlich härter gewesen, als ich mir vorgestellt habe?
1: Ja, natürlich. Es gibt viele Aufgaben, die sind einfacher, als man es vorgestellt hat. Weil man sich mit der Zeit immer schlauer wird, wenn man es richtig macht. Nicht? Wenn man immer gegen die Wand läuft, dann werden manche Menschen sogar oft dümmer. Das kenne ich wirklich. Aber ja, sicher gibt es viele Aufgaben, die was ich mir einfacher vorgestellt habe, aber auch viele, die was ich mir schwieriger vorgestellt habe und die was dann schlussendlich sogar einfacher waren.
0: Jetzt hast du bis jetzt einen sehr erfolgreichen Weg beschritten. Hat es irgendwann einmal einen schwierigen Moment gegeben, wo du gesagt hast, naja, ich weiß nicht, ob das funktioniert?
1: Ob das funktioniert, die Frage habe ich mir ganz ehrlich nie gestellt, weil ich habe einfach immer alles so lange gemacht, bis es funktioniert hat. Und was man ganz ehrlich sagen muss, nicht? Also es gibt ja viele Leute, die machen irgendwas, wo sie sich nicht auskennen und scheitern dann. Und da muss man irgendwann sagen, so wichtig Kämpfer ist und so fein ich bin, aber wenn es gegen Windmühl kämpft und überhaupt kein Licht hast, dann musst du einfach zum nächsten Projekt.
0: Wann hat es bei dir den sogenannten Klick gemacht, dass du gesagt hast, genau das will ich?
1: Du, mein Papa und meine Mama haben mir zum Glück in der Jugend sehr, sehr viele Freiheiten lassen. Das heißt, ich habe in der Schule nicht, über kein Kind, wo sie gesagt haben, hey, du musst gute Noten haben wie die anderen Eltern, dann können wir angeben. Oder uns ist das peinlich, wenn du so schlechte Noten hast. Mein Papa hat mir einmal gesagt, im Halbjahr in der 8. Klasse, hat er gesagt, ich mache mal kurz mit dir reden. Hat er gesagt, du hast von 14 Noten im Halbjahr 8 nicht genügend. Hat er gesagt, magst du das wirklich irgendwie ernst weitermachen? Und ich habe gesagt, Papa, ich habe nur Deutsch, Englisch und Mathematik. Ja, oder also Latein, Englisch und Mathematik, habe ich gesagt. Und dann hat er gesagt, ja, und die anderen Fünfer? Habe ich gesagt, das sind nur Anwesenheitsgeschichten. Und dann hat er gesagt, also okay. Und ich habe es dann natürlich geschafft. Und ich habe wirklich nie was für getan. Aber für mich war das wirklich immer so. Also ich finde, in der Schule werden ja Kinder gequält oft. Ja, also nicht immer, aber sehr oft leider. Ja, und man lernt ja da Sachen. Ja, also ich weiß zum Beispiel, weil ich Musik-Nachprüfung gehabt habe, dass Wolfgang Amadeus Mozart 1756 geboren ist. Ich glaube, 1791 gestorben. Erst an Syphilis erkrankt, dann an Typhus gestorben. Ich würde das gerne löschen im Kopf, verstehst du, dass anderes sinnvolles Wissen Platz hat, und mit dem haben sie mich gequält, aber ich habe mich nicht groß quälen lassen. Und ja, meine Eltern waren da wirklich immer super verständnisvoll. Und ich habe dann gedacht, auf der Uni wird das Ganze ein bisschen besser, gell? Aber den, was wir dann gehabt haben, der was das Institut sogar geklettert hat, also dem hätte ich wirklich nicht zutraut, dass der einen Würstelstand in Graz 4 Wochen betreibt, ohne Insolvenz anmelden zu müssen. Und dann habe ich halt gesehen, okay, der wird mir sicher nicht helfen. Und ich dachte, schaut, weil da habe ich drauf gesetzt, dass es besser wird in der Schule. Und dann habe ich mein Leben einfach selber in die Hand nehmen müssen.
0: Stichwort Mozart, ich hätte Falco mit Rock Me Amadeus, wäre das was?
1: Ja, ich bin ein ganz, ganz, ganz großer Falco-Fan. Ich bin ein Komasäufer, nur das weiße Pulver lasse ich aus.
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0: Helene Fischer mit einem Schlager an diesem Feel-Good-Wochenende auf Disney Plus. Da läuft aktuell eine Serie mit ganz vielen aktuellen Themen. Ich kenne die gar nicht. Und das, obwohl sie eben so brandaktuell ist. André Brunner Frumann.
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2: Aber ich besaß noch mein Puppenhaus. Einige Puppen hatten immer zu tun. Andere waren für wichtige Dinge zuständig. Es gab auch eine Mädchenpuppe. Das war ich.
3: Ja, eine Serie räumt bei Disney Plus gerade richtig ab. Die Rede ist von The Testaments, die neue Serie im Handmaid's Tale-Universum. Wieder geht's um aktuelle Themen wie die USA, Gleichberechtigung und religiöse Gruppierungen in naher Zukunft.
2: Einst haben wir an diese Welt geglaubt. Ich schätze, es ist leichter, an etwas zu glauben, als einzusehen, dass die Menschen um einen herum Monster sind.
3: Wer Handmaid's Tale schon gesehen hat, muss The Testaments unbedingt eine Chance geben. Ich schaue es ja selbst auch. Zurzeit erscheint jede Woche eine neue Folge bei Disney+.
4: Sabatika! Willkommen im White Lotus in Thailand.
3: Zurzeit wird die vierte Staffel der extrem beliebten Serie The White Lotus gedreht, doch am Set läuft nicht alles ganz so rund. Schauspielerin Helena Bonham Carter ist überraschend ausgestiegen.
5: Ich habe ein ganz schlechtes Gefühl.
6: Irgendwas ist hier faul.
3: In einer Pressemitteilung heißt es, ihre Rolle habe am Set einfach nicht gepasst. Tja, was das jetzt genau heißen soll, bleibt unklar. Fest steht aber, solche Ausfälle sind für Produktionen mal richtig teuer.
7: Auf dieser Erde sage ich, haltet stand!
3: Aber es geht sogar noch kostspieliger. Die teuerste Amazon-Serie aller Zeiten kehrt früher zurück als erwartet. Die Rede ist natürlich von Herr der Ringe, die Ringe der Macht. Noch Ende diesen Jahres soll die dritte Staffel der epischen Serie bei Amazon Prime Video starten. Rund eine halbe Milliarde Dollar kostet eine Staffel der Serie. Das sind mehr als 50 Millionen Dollar pro Folge.
8: Das ist das Werk Saurons.
3: Nur die HBO Harry Potter Serie soll mit 100 Millionen Dollar pro Folge noch teurer werden.
9: Hör niemals auf den Schwachsinn, den hier manche Menschen ungefragt von sich

0: geben. Du bist mein Leben, Kleiner. Wie konnte ich das nur zulassen?
1: Und eine neue Serie bei Apple TV Plus kommt im Internet gerade richtig gut an. Margot's Got Money Troubles heißt die neue Serie und kann mit Stars wie Michelle Pfeiffer, Elle Fanning und Nicole Kidman punkten.
0: Um den Lebensunterhalt meines Kindes zu sichern, verdiene ich mein Geld im Internet.
1: Apple TV Plus hat sich in der Streaming-Landschaft ja einen anderen Ruf als beispielsweise Netflix erarbeitet. Weniger Output, aber dafür mit einer Trefferquote, die kaum ein Konkurrent erreicht. Und ich muss sagen, Margot's Got Money Troubles bei Apple TV Plus ist wirklich gut. Jede Woche kommt eine neue Episode. Viel Spaß beim Fernsehen, Streamen und Kaufen. André Brunner-Fuhrmann, Unterhaltungsredaktion.
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0: Mit Status Quo geht's durch dieses Feel-Good-Wochenende auf Radio Grün-Weiß. Und ja, das Geld, ja, das ist bei keinem von uns wahrscheinlich im Überfluss da, auch nicht bei der steirischen Landesregierung. Wie da jetzt gespart werden sollte, mit welcher Maßnahme, das berichten wir in 10 Minuten in Radio Grün-Weiß regional.
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0: Abwechslung durch diesen Samstag und natürlich auch mit den Nachrichten. Es ist 10.30 Uhr.
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0: Einen schönen Vormittag. Der Kampf gegen den Waldbrand in Eisbach-Rhein im Bezirk Graz Umgebung geht unvermindert weiter. Gegenüber der Kleinen Zeitung spricht Einsatzleiter Hannes Koch von einem unsichtbaren Feind, der die Löscharbeiten extrem fordernd macht. Die Rede ist von den Glutnestern unter der Erde. Koch betont auch, wie wichtig dabei die Hilfe der lokalen Feuerwehrsenioren ist. Sie kochen und putzen für die im Einsatz stehenden Kräfte. Ein Ende der Brandbekämpfung ist derzeit noch nicht in Sicht. Finanzlandesrat Willibald Ehrenhöfer von der ÖVP verschärft nun den Sparkurs für die steirische Landeskoalition. Dafür hat er 3 externe Top-Experten beauftragt, um das Budget genauer unter die Lupe zu nehmen. Ehrenhöfer erwartet sich dabei auch ausdrücklich die Dankbarkeit seiner Regierungskollegen. Es sollen im gesamten Bundesland Ressourcen effizienter eingesetzt werden. Mit dabei im Expertenteam ist auch WIFO-Chef Gabriel Felbermeier. Ein besonderes Augenmerk wird bei der ganzen Aktion auf das Budget für die Gesundheitsversorgung gelegt. Und gute Nachrichten gibt es aus dem Ausseerland. Beim 66. Narzissenfest Ende Mai dürfte heuer alles nach Plan laufen. Auch die Blüte der Narzissen. Karin Feiler mit den Details.
2: Von 28. bis 31. Mai werden zehntausende Gäste erwartet, allein am Festsonntag bis zu 20.000. Die Region ist bereits jetzt weitgehend ausgebucht. Das Fest bringt eine Wertschöpfung von über 8 Millionen Euro. Gefeiert wird heuer in Bad Aussee, allerdings ohne Bootskorso. Stattdessen gibt es ein großes Stadtfest mit Trachtenumzug und mehreren Bühnen.
0: Herzstück bleiben die Figuren aus rund 800.000 Narzissen und die Prognose ist positiv. Dank dem kühlen Frühjahr zum Beispiel dürften die Blumen heuer ganz genau rechtzeitig in voller Pracht blühen. Ein frühsommerliches Wochenende heute mit bis zu 26 Grad. Die Sonne, die scheint wirklich den ganzen Tag. Es ist fast überall wolkenlos, also auch wenn man übers verlängerte Wochenende daheim geblieben ist, das kann man dieser Tage wirklich auch in der Steiermark perfekt nutzen. Damit gleich zum Radiokonweis Verkehrs- und Blitzreport. Es ist 3 Minuten nach 11:30. S36 Murtal-Schnellstraße Richtung Klagenfurt. Da hat es einen Unfall zwischen Graubart und Feistritt St. Lorenzen gegeben. Ihr verliert hier rund 10 Minuten. B69 Südsteirische Grenzstraße. Diese ist bis 18 Uhr in beiden Richtungen im Ortsgebiet von Ehrenhausen gesperrt. Grund ist hier eine Veranstaltung. Der Verkehr wird so lange örtlich umgeleitet. Stau gibt es auch auf der L503 Rattenberger Landesstraße in beiden Richtungen rund um den Red Bull Ring. Grund ist hier eine Veranstaltung. Und nicht zu schnell, eure Geschwindigkeit, die wird gemessen. Vielen Dank an den Siegbert. Jetzt in der Wiener Straße in Graz und zwar bei der Kreuzung Peter-Thuner-Gasse und weiterhin in Kärnten auf der Südautobahn Richtung Italien am Knoten Villach. Für eure Meldungen 038 42 43 und 3x die 0. Kommt gut und sicher durch diesen Samstag.
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0: Und nehmt uns doch ein Stück mit ganz viel toller Musik. Melissa Naschenweng zum Beispiel.

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0: So, wer in der Steiermark kann noch Mambo tanzen? Zu Dirty Dancing-Zeiten, als der Film herausgekommen ist und Hungry Eyes zugelaufen ist, da werden es wahrscheinlich ein paar mehr gewesen sein. Aktuell jetzt in der Steiermark am Samstag, bitte nicht zu schnell, die Martina hat angerufen. Es wird jetzt neu geblitzt auf der S35 Richtung Bruck vor dem Knotenbruck im 80er. Und jetzt weiter zu Marlene Baumgartner.
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3: Wir schauen nach Leoben. Morgen um 11 Uhr lädt der Kiwanis Club Leoben zur Benefiz-Matinee Frühling aus Wien in den Live-Kongress. Mit dabei ist das Johann Strauss Ensemble der Wiener Symphoniker sowie Sängerin Corinna Koller. Unterstützt werden wie immer Kinder aus der Region. Ebenfalls morgen um 13 Uhr heißt es auf der Edelseer Alm in Birkfeld wieder, wo die Musi spielt. Diesmal mit dem Original Almrauschklang. Infos und Tickets unter edelseer.at. Und am Montag um 19 Uhr gibt's beim Kunstkino Montag im Cineplex Leoben wieder einen besonderen Filmeabend. Gezeigt wird Father, Mother, Sister, Brother. Alle Infos unter cineplex.at. Und was auch immer ihr unternehmt, wir wünschen ganz viel Spaß dabei.
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0: Latte. Straight up, so klingt das viel gut wochenende hier bei uns auf Radio Grün-Weiß. Ganz so viel gut ist es auf den Straßen der Steiermark nicht. Es ist nämlich einiges los. Zuvor war die gute Meldung von der S36 Murtal-Schnellstraße zwischen Graubart und Feistritz, ist die Unfallstelle jetzt geräumt. Hier kommt ihr wieder ohne Verzögerungen voran, aber dann dauert es länger Richtung Klagenfurt auf der S36. Der Peter hat vorhin angerufen, vielen Dank. Und zwar zwischen Knittelfeld West und Zeltweg Ost. Hier steht ihr im Stau, am besten ihr meidet diesen Bereich. Ansonsten ein Plus von 10 Minuten.
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Ja, die Saison, die beginnt gerade erst von Dorf- und Gartenfesten und da darf Wolfgang Petri auch nie fehlen, hebt auch gleich die Laune um einiges, finde ich, und launehebend auch die Nachricht, die heute aus Deutschland kommt. Helene Feichtenhofer berichtet gleich: Timmy, der gestrandete Wal. Keiner hätte mehr dran geglaubt, seien wir uns ehrlich, der ist jetzt endlich frei. In den Nachrichten um 11 hier auf Radio Grün-Weiß.

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2: Helene Feichtenhofer. Es ist das Wunder, dass sich so viele Menschen gewünscht haben. Der in Deutschland wochenlang gestrandete Buckelwal Timmy ist in Freiheit. Ein Transportschiff hat das Tier ja in die Nordsee gebracht und da ist er um 9 Uhr plötzlich selbst aus dem Schiff in die Freiheit geschwommen. Freut sich unter anderem die hawaiianische Tierärztin Jenna Wallace, die in Deutschland bei der Rettungsaktion geholfen hatte.
3: He's out! He's out! He's out and he's breathing and out! Go Timmy!
2: Der Wal atmet, schwimmt selbstständig und alle hoffen, dass das Tier nun in Richtung Atlantik schwimmt, wo es hingehört. Am Wal ist auch ein Peilsender am Rücken seiner Flosse montiert worden, um das Tier orten zu können. Das trockenste Frühjahr seit Messbeginn sorgt auch für politischen Druck. SPÖ-Umweltsprecherin Julia Herr fordert von Klimaminister Norbert Totschnig rasch zu handeln, um die Wasserversorgung abzusichern. Konkret verlangt sie unter anderem ein zentrales Register, das erfasst, wer in welchen Regionen wie viel Wasser verbraucht und ein klares Bekenntnis gegen die Privatisierung von Wasser. Die Regierung hat die Spritpreisbremse zwar verlängert, aber sie gekürzt. Der Verkehrsclub Österreich fordert daher, dass es Schritte brauche, um generell den Spritverbrauch in Österreich zu reduzieren und will einmal mehr ein temporär niedrigeres Tempolimit. Im italienischen Badeort Jesolo gilt ab sofort ein Rauchverbot am Strand während der gesamten Badesaison. Rauchen ist da nur mehr in bestimmten Bereichen erlaubt, die von den Strandbetreibern eingerichtet worden sind und in denen es Sammel- und Recycling-Systeme für Zigarettenstummel gibt.
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4: Sonne pur heute. Die Vitamin-D-Produktion, die läuft dieses Wochenende wirklich auf Hochtouren. Die steirischen Fahrräder wahrscheinlich auch. Es ist ja perfektes Wetter für Autoaktivitäten. Wolkenlos dieser Samstag und auch sehr warm heute mit 21 bis 26 Grad. Aktuell sind es 15 Grad in Fronleiten, 13 Grad beim Stift Seckau, 13 Grad messen wir auch bei euch in Gröbming und in Graz. Da sind wir schon fast an der 20-Grad-Marke. 19 Grad sind es aktuell am Ländle. Platz. Der morgige Sonntag, der bringt dann weiterhin ruhiges Hochdruckwetter, wieder viel Sonne, wieder kaum Wolken und wieder Temperaturen über 20 Grad morgen, vereinzelt sogar bis zu 28 Grad möglich.
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4: Es ist 11 Uhr und 3 Minuten und Geduld ist gefragt heute am Samstag im Murtal. S36 Richtung Klagenfurt. Stau gibt's da zwischen Knittelfeld Ost und Zeltweg Ost aufgrund einer Veranstaltung am Red Bull Ringgelände. Braucht hier mindestens 10 Minuten länger und wenn ihr nicht zu dieser Veranstaltung möchtet, dann bitte das Gelände überhaupt meiden, also die L503 Rattenberger Straße, denn da ist die Straße in beiden Richtungen verstopft. Hier dauert's nämlich eine halbe Stunde länger. Nicht so schnell, eure Geschwindigkeit, die wird gemessen. Richtung Italien weiterhin auf der Südautobahn am Knoten Villach, auf der S35 Brucker Schnellstraße Richtung Bruck vor dem Knoten im 80er und in Graz auf der Wiener Straße und zwar ganz genau bei der Kreuzung zur Peter-Thuner-Gasse. Vielen Dank an unsere Verkehrsreporter. Eine gute Fahrt.
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0: Und hier ist Michi Tatschl.
4: Ich wünsche Ihnen euch weiterhin einen schönen Samstagvormittag. Jetzt dann gleich auch mit etwas ganz Besonderem. Also ich muss sagen, ich würde jetzt bei unserem Gewinnspiel, das nämlich in dieser Stunde ansteht, auf jeden Fall mitmachen, wenn ich dürfte. Ich bin zwar ausgeschlossen, ihr da draußen aber nicht. Was es zu gewinnen gibt, ich verrate mal so viel, es sind Konzertkarten. Ne? Dranbleiben. Ace of Base jetzt, Lemo und Anna-Maria Zimmermann und dann ist es soweit. Schönen Samstag.

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1: Im Studio Helene Feichtenhofer. Die USA wollen 5000 Soldaten aus Deutschland abziehen. Hintergrund dürfte eine Äußerung des deutschen Kanzlers Merz sein, der vor kurzem gemeint hat, die USA hätten keine Strategie im Irakkrieg. Für US-Präsident Trump stellt sich nun aber die Frage, wohin mit den Soldaten? Sie in die USA zurückholen? Nicht so einfach, denn der Kongress hat erst letztes Jahr beschlossen, dass 75.000 US-Soldaten in Europa sein müssen. Also wird es wohl auf eine Truppenverlegung rauslaufen, mit der Trump dann Russland verärgern könnte, sagt Politikwissenschaftler Carlo Massala im Weltinterview.
2: Was durchaus möglich wäre, wäre, dass Truppen, die in Deutschland stationiert sind, dann nach zum Beispiel Polen, Rumänien oder Bulgarien oder ins Baltikum gehen würden. Das ist durchaus realistisch und vorstellbar.
1: Aktuell sind rund 86.000 US-Soldaten in Europa stationiert. Trump will aber nicht nur Soldaten aus Deutschland abziehen, sondern auch aus Spanien oder Italien. Das hat er schon angedroht. In Österreich machen sich immer mehr Menschen mit einem Ein-Personen-Unternehmen selbstständig. Über 376.000 solcher EPUs waren es Ende letzten Jahres. Das sind um fast 4% mehr als noch vor einem Jahr. Vor allem in den Sparten Gewerbe und Handel und Beratung gibt's viele dieser Ein-Personen-Unternehmen. In Nussdorf-Debern, die mit sich liieren, sucht die Polizei nach dem Fahrer oder der Fahrerin eines schwarzen Autos. Er oder sie hat gestern ein 11-jähriges Mädchen angefahren und verletzt, ist aber nicht stehen geblieben, sondern davongefahren. Die 11-jährige war mit einer Freundin am Bankett der Trautalstraße zu Fuß unterwegs. Auf Höhe eines Parkplatzes wurde das Kind vom Auto an der Schulter gestreift. Die Regierung hat die Spritpreisbremse zwar verlängert, aber sie gekürzt. Der Verkehrsclub Österreich fordert daher, dass es Schritte brauche, um generell den Spritverbrauch in Österreich zu reduzieren und will einmal mehr ein temporär niedrigeres Tempolimit.
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1: Sonne pur heute und es ist wieder wärmer. Die Temperaturen liegen zwischen 20 und 25 Grad. Im Westen sind stellenweise sogar bis zu 27 Grad drinnen. Morgen sehr ähnlich, wieder viel Sonne, aber nicht mehr ganz ungetrübt. Vor allem im Westen ziehen im Tagesverlauf Wolken auf, die es ab und zu regnen lassen können. Und auch der Wind wird wieder stärker. Es bleibt aber warm mit Temperaturen zwischen 22 bis 29 Grad.
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3: Und hier ist Patricia Scheuchenstuhl.
4: Ja, und an diesem Wochenende, da klopft tatsächlich der Sommer an. Den Frühling haben wir kaum genießen können und jetzt geht's schon wieder los mit der Schwitzerei. Aber ich kühl euch da natürlich gerne ab mit mehr Musik, begleite euch gerne beim Garteln, beim Einkaufen. Ich würde sagen, starten wir mal los. Einen gemütlichen Samstagnachmittag wünsche ich euch.

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1: Kommen wir zum Kronjuwel unserer Ausstellung, dem Astralkompass, welchem unendliche Macht zugeschrieben wird.
2: Das vielleicht berühmteste Duo der Trickfilmgeschichte ist zurück. Tom und Jerry, der verbotene Kompass, startet gerade in Österreich und schickt Katz und Maus auf eine rasante Schatzsuche rund um die Welt. Der Film ist komplett in China produziert worden, mit deutlich spürbarem Einfluss. Hier gibt's asiatische Fantasy ohne Ende und das Erzähltempo ist extrem schnell.
3: Wenn er in die falschen Hände fällt, dann schweben wir alle in Gefahr.
2: Das ist zwar spannend anzusehen mit den alten Cartoons, hat Tom und Jerry, der verbotene Kompass, aber leider nicht mehr viel gemeinsam. Ja, die Filmlandschaft in Hollywood ist gerade im Umbruch. Warner Brothers soll ja von Paramount aufgekauft werden. Jetzt gibt's aber eine riesige Petition gegen den Deal. Mit dabei sind Stars wie Robert De Niro, Ben Stiller und Bryan Cranston.
4: Sagen Sie meinen Namen.
2: Die jetzt schon sehr konzentrierte Filmlandschaft soll durch den Kauf noch kleiner werden. Dadurch gehen Jobs verloren und weniger Projekte kommen ins Kino. Ob der Hollywood-Protest etwas bringen wird, ist fraglich. Erst vor kurzem haben Investoren für die Fusion gestimmt.
5: Mich wird Miranda nicht kleinkriegen.
6: Ich brauche 10 oder 15 Röcke.
5: Was für Röcke?
6: Bitte langweilen Sie jemand anderen mit Ihren Fragen.
2: Und ein echter Klassiker aus den 2000er Jahren bekommt endlich eine Fortsetzung. Der Teufel trägt Prada 2 startet diese Woche in den heimischen Kinos und erscheint 20 Jahre nach dem Vorgänger.
7: Miranda? Wurde aber auch Zeit.
2: Anne Hathaway, Meryl Streep und Emily Blunt sind natürlich auch wieder mit dabei und müssen das Medium Modemagazin in Zeiten von Social Media vor dem Aussterben bewahren. Fortsetzungen sind ja immer eine heikle Sache, die ersten Stimmen im Internet sind aber durchwegs positiv. Viel Spaß im Kino, David Bleiberger-Kreinz, Unterhaltungsredaktion.
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ganz neue Single von Josh. Wer singt dann Lieder für dich? Na Gott sei Dank tut er das. Hat ja auch zwei großartige Konzerte erst in der Steiermark gegeben, in Graz und auch in Leoben. Ganz intimer Rahmen, aber wirklich schön. Das Publikum war begeistert und jeder, der Josh einmal wirklich persönlich treffen darf, merkt, das ist ein bodenständiger, großartiger Musiker, Schreiberling, der schreibt ja auch für viele Schlagersänger. Also Josh und Musik, das passt einfach zusammen. Wie auch Radio Grün-Weiß am Samstagnachmittag, würde ich sagen. Da begleiten wir euch natürlich mit mehr Musik. Ja, und da wird es in dieser Stunde auch noch ganz intimer. Falls euch der Stoff irgendwie draußen im Garten heute zu viel wird, bleibt auf alle Fälle dran.

zwei ganz große im Radio Grünweiß Feel Good Wochenende, Paul McCartney und Michael Jackson. 2. Mai, den hätten wir heute. Und ja, für alle, die es noch nicht wissen, heute ist tatsächlich der Nacktgartentag. Ja, was soll das jetzt heißen? Mein Garten ganz nackt? Nein, es geht tatsächlich um euch im Garten. Also alle, die da jetzt ein bisschen sagen, der Stoff, der zwickt und juckt eh beim Unkraut jäten oder beim Gießen der ganzen Pflanzen, der Blumen, die ja wirklich Wasser brauchen, nachdem von oben ja nichts kommt. Weg mit dem Stoff. Ja? Also ich hoffe, ihr habt einen blickdichten Garten. Nicht, dass sich da die Nachbarn beschweren, obwohl können die sich eigentlich beschweren, weil meinem eigenen Garten nackt ist? Gut, das ist eine andere Frage. Aber das Positive ist ja auch, muss ich ganz ehrlich sagen, beim Garteln, beim Rasenmähen, man wird ja schmutzig, ja? Dann wieder das ganze Wäsche waschen. Das heißt, ohne Wäsche im Garten arbeiten. Das hat was für sich, wird weniger dreckig und ihr braucht danach nur selber unter die Dusche steigen. Aber bei dem Wetter bitte auf den Sonnenschutz nicht vergessen. Fotos braucht es uns keine schicken. Das bleibt dann doch bitte eher privat.

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1: Im Studio Helene Feichtenhofer. Mit dem Rad zur Arbeit fahren, eine der größten Mitmachaktionen läuft wieder. Die Aktion Österreich radelt zur Arbeit. Wer da mitmacht, sich anmeldet und fleißig mit dem Rad zur Arbeit fährt, kann zum einen Preise gewinnen, aber auch sich selbst Gutes tun, sagt Felix Bayer, Bundeskoordinator für Österreich radelt.
2: Der große Vorteil ist natürlich, dass man sich bewegt aktiv und quasi den Gang ins Fitnessstudio spart. Und dadurch fördert man seine Gesundheit und das spart dem Betrieb dann auch wieder Krankentage und dadurch zahlt sich das für die Mitarbeitenden und den Betrieb gleichermaßen aus, mitzumachen.
1: Im letzten Jahr waren über 40.000 Menschen und mehrere hunderte Betriebe mit dabei. Die EU hat Hilfsgelder für Serbien eingefroren. Grund ist eine umstrittene Justizreform, die das Belgrader Parlament Ende Jänner ohne öffentliche Debatte und ohne Rücksprache mit der EU im Eilverfahren beschlossen hat. Die EU-Kommission macht klar, solange Serbien die Reform nicht ändert, fließt kein Geld. Es geht um fast 1,6 Milliarden Euro. Beim schweren Waldbrand in der Toskana hat sich die Lage deutlich entspannt. Ein Großteil der 3.500 Menschen, die zwischenzeitlich aus ihren Häusern raus mussten, dürfen jetzt wieder zurück nach Hause. Das Feuer in der Toskana hat rund 710 Hektar Wald zerstört. Trauer um den ehemaligen Formel-1-Piloten und späteren Paralympics-Gewinner Alessandro Zanardi. Er ist im Alter von 59 Jahren gestorben. Der Italiener hatte 2001 bei einem Rennunfall beide Beine verloren. Danach hat er im Behindertensport mit dem Radsport begonnen und viermal Gold und zweimal Silber bei den Paralympics mit dem Handbike gewonnen.
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1: Sonne pur heute und es ist wieder wärmer. Die Temperaturen liegen zwischen 20 und 25 Grad. Im Westen sind stellenweise sogar bis zu 27 Grad drinnen. Morgen sehr ähnlich, wieder viel Sonne, aber nicht mehr ganz ungetrübt. Vor allem im Westen ziehen im Tagesverlauf Wolken auf, die es ab und zu regnen lassen können. Und auch der Wind wird wieder stärker. Es bleibt aber warm mit Temperaturen zwischen 22 bis 29 Grad.
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4: Ja, und das ist ein Wochenende, das ist schon ein bisschen der Vorbote vom kommenden Sommer. Ich weiß, alle, die einen Pool zu Hause haben, die würden jetzt auch gerne schwimmen, aber bitte nicht alle gleichzeitig füllen, gell? Wir anderen brauchen auch noch ein Wasser. Also alles mit Maß und Ziel. Ich glaube, im Übermaß sollte die Musik dabei sein am Wochenende. Da habe ich viel Musik dabei und vielleicht zum Entspannen auch, was zum Durchblättern, eine kleine Zeitschrift, ja. Die Mai-Ausgabe der Steirerin schauen wir uns auch ganz genau an in dieser Stunde. Schönen Samstag!

0: Steyr, Samstagnachmittag im Feel-Good-Wochenende hier auf Radio Grün-Weiß. Und ich muss zugeben, ich blätter gerade am Wochenende, wenn ich Zeit habe, auch ganz gerne mal so durch eine Zeitschrift, so nach dem Motto, was gibt's Neues? Die aktuelle Steirerin, die gibt's ja schon wieder im Handel und natürlich der Mai, ein besonderes Highlight für alle Mamas am Programm, und zwar der Muttertag. Radio Grün-Weiß, Redakteurin Karin Feiler, die hat im aktuellen Heft geblättert und da steht natürlich auch der Muttertag im Fokus.
1: Genau so ist es. Es geht um die Heldinnen des Alltags. Mama sein hat ja viele Facetten und in der aktuellen Steirerin-Ausgabe werden viele Geschichten dazu erzählt. Gerade rund um den Muttertag wird das Bild der Mutter ja gern weich gezeichnet. Blumen, Frühstück am Bett, krakelige Herzchen auf Pastelkarton und diese liebevoll hingeworfenen beste Mama der Welt Botschaften, bei denen man sofort den Tränen nahe ist. Und das, obwohl die Mamas ja ganz genau wissen, dass dieselbe kleine Person am Vortag noch "Du bist so unfair" gerufen hat, weil man auf irgendwas bestanden hat. Muttersein lebt von dieser besonderen Form emotionaler Wendigkeit.
0: Es wird aber auch noch einmal
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1: Ja, genau. Bis 6. Mai könnt ihr

0: auch noch regionale Rezepte, dann natürlich auch Beauty-Hacks und auch wertvolle Longevity-Tipps. Also unbedingt reinschauen in die aktuelle Ausgabe der Steirerin.
1: Also ich muss zugeben, für so Beauty-Hacks bin ich immer zu haben und auch ein paar regionale Rezepte. Also ich glaube, ich werde da mal durchblättern. Spiel derweil Musik für euch.

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The Mavericks im Radio Grün-Weiß. Feel good Wochenende. Hier gibt's mehr Musik. Ich begleite euch da gerne. Vielleicht seid ihr gerade mitten beim Wochenendeinkauf, Hopping von Geschäft zu Geschäft sozusagen und überall irgendwie danach suchen. Ich kenne das nämlich. Irgendein Gemüse ist immer aus oder was ich immer suche beim Einkaufen ist Koriander. Ja. Ich bin die Königin des Koriander. Ich liebe ihn einfach. Und anbauen zu Hause, das wird einfach nicht reichen. Also muss ich den immer kaufen. Und der ist lustigerweise immer ausverkauft. Also sagt mir bitte nicht, ihr esst keinen Koriander. Irgendwer stibitzt mir den immer weg. Also Gott sei Dank, derzeit habe ich einen zu Hause. Also nehmt gerne das letzte Backerl vom Koriander. Ja, und dann geht's ins nächste Geschäft, würde ich sagen. Und mit mehr Musik geht's weiter durch den Samstagnachmittag.

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Ja, Schlager für die Ewigkeit von Wolfgang Petri hier auf Radio Grün-Weiß. Heute ja der 2. Mai. Es ist der erste Samstag im Mai und da ist auch immer Free Comic Book Day. Also für alle Comic-Fans, vermutlich Superhelden-Fans, den gibt es eben einmal im Jahr. Und da werden tatsächlich weltweit kostenlose Hefte, also von Marvel über DC bis zu ganz neuen Stories, verschenkt. Diese Aktion gibt es seit dem Jahr 2002 und findet eben immer am ersten Samstag im Mai, also eben heute, statt. Da könnt ihr euch wirklich ganz legal, zumindest wenn es möglich ist bei uns in der Steiermark, mit Comics eindecken, ja, und euch dann ein bisschen fühlen wie Superman, nur eben ohne Umhang. Dafür mit gratis Lesestoff.

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1: Im Studio Helene Feichtenhofer. In 2 Wochen steigt in Wien der Song Contest. Die ersten Teilnehmer sind schon in Wien gelandet und lange wird es auch nicht mehr dauern, bis die ersten Fans kommen. 95.000 Tickets sind für das Event bislang verkauft worden, an Fans in 75 Ländern. Und die Nachfrage nach Tickets ist nach wie vor riesig. Weil das auch Betrüger ausnützen, warnt Dieter Zeffern, Landespolizei-Vizepräsident.
2: Wenn hier ein unbekannter Absender, wenn Sie eine Nachricht eines unbekannten Absenders erhalten oder aber einen verdächtigen Link feststellen, dann hier bitte nicht draufklicken und hier diese Nachricht sofort löschen, beziehungsweise Tickets kaufen, wirklich nur an den ausgewiesenen offiziellen Ticketstellen.
1: Was die Hotels in Wien rund um den Song Contest betrifft, so sind sie zu 70% ausgelastet, aber nicht ausgebucht. Also auch für Kurzentschlossene gibt's noch Zimmer, die Info des Wien-Tourismus. Wer sich bei Steuerangelegenheiten online schwer tut, kann sich seit Jänner in Finanz Online von einer Vertrauensperson helfen lassen. Das Angebot wird auch gut angenommen. Nach 3 Monaten wurden bereits über 21.000 Fälle erledigt. Das Service richtet sich vor allem an ältere Menschen oder alle, die im digitalen Alltag Unterstützung brauchen, und das völlig kostenlos. Mit dem Rad zur Arbeit fahren, eine der größten Mitmachaktionen, läuft wieder die Aktion Österreich radelt zur Arbeit. Sie soll dazu motivieren, das Auto öfter stehen zu lassen und aufs Rad umzusteigen. Fast die Hälfte der Beschäftigten in Österreich hat einen Arbeitsweg, der kürzer als 10 Kilometer ist. Unter großem Jubel ist heute Vormittag der in Deutschland gestrandete Buckelwal von einem Transportschiff geschwommen. Er ist nun in der Nordsee und die Retter hoffen, dass das Tier nicht noch einmal strandet, etwa an der Küste Dänemarks.
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1: Kaum Wolken heute am Himmel und es bleibt trocken und warm. Morgen wird es sogar noch wärmer. Von der Früh weg scheint die Sonne und die Temperaturen liegen zwischen 22 bis 29 Grad, auch wenn der Wind langsam etwas stärker wird.
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4: Und heute ist ja der Tag der Trüffelpraline. Und eins sage ich euch, der Tageshit heute, der ist genauso süß, vielleicht ein bisschen bittersüß, aber wirklich wunderschön. Und alle Infos zum Tag, die hat auch Marlene Baumgartner in dieser Stunde für euch. Ich habe mal derweil mehr Musik. Ich würde sagen, starten wir rein in diese Stunde. Feuerherz sind da mit dabei. Die Nick Stracker Band und Solarkreis. Schönen Samstag.

0: Gut, Samstag hier auf Radio Grünweiß. Alle Infos zum Tag hat Marlene Baumgartner für euch.
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2: Wir schauen wieder gemeinsam, was am 2. Mai so in der Geschichte passiert ist. Und der erste Fakt, der ist etwas für alle Physikinteressierten unter euch. Am 2. Mai 1800, da ist den britischen Physikern William Nicholson und Altona Carlyle unter Stromspannung die erste chemische Spaltung von Wasser in Wasserstoff und Sauerstoff gelungen. Damit haben sie die Elektrolyse begründet. Die erste elektrische U-Bahn Europas, die ist 1896 in Budapest in Betrieb genommen worden, anlässlich des 1000-jährigen Jubiläums des ungarischen Königreichs. Ja, die erste Fahrt, die ist natürlich niemandem geringeren als Kaiser Franz Josef I. zugestanden. Wir haben heute allerhand an Geburtstagskinder, unter anderem die Tochter von Prinz William und Prinzessin Kate, nämlich Prinzessin Charlotte. Sie wird heute 11. Und wir können der britischen Popsängerin und Schauspielerin Lily Allen zum 41. Geburtstag gratulieren. Der Durchbruch, der ist ihr Jahr 2006 gelungen. Außerdem, David Beckham wird heute 51. Er ist aber nicht nur für die Erfolge in seiner aktiven Fußballkarriere bekannt, sondern natürlich auch als Stilikone, Werbestar und Ehemann von Ex-Spice Girl Victoria Beckham. Und jetzt geht's zu einem, der den Spitznamen The Rock wirklich absolut verdient hat. Der US-kanadische Schauspieler, Produzent und ehemalige Wrestler Dwayne Johnson feiert heute nämlich seinen 54. Geburtstag. Auch noch gratulieren können wir dem King of Romance Engelbert. Der Brite, der verzaubert ja schon seit den 60er Jahren weltweit Fans mit seiner Musik. Heute wird er 90.
3: Ich habe tatsächlich als Kind, er gehört zu mir und Bossa Nova und sowas gesungen. Mir war aber absolut nicht bewusst, dass es Schlager ist. Also ich kannte den Begriff als Kind auch nicht. Und als es dann alles immer größer wurde, hieß es dann Schlager. Und dann dachte ich, okay, mach ich Schlager.
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2: Ja, ihr habt sie bestimmt schon erkannt. Die deutsche Sängerin Vanessa Mai, natürlich schon seit Jahren ein Teil der Schlagerszene. Sie feiert heute auch Geburtstag. Sie wird nämlich 34 Jahre alt.
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0: Jetzt kommt wirklich ein echter 80er-Klassiker heute für euch. 1986 veröffentlicht, ja, ist er ein internationaler Hit geworden. Markantes Gitarrenintro und so ein emotionaler Refrain. Auch bei uns in Österreich erfolgreich. Allerdings, ich verstehe es nicht, 1987 nur Platz 6 der Charts. Aber ein Song voller Gefühl und 80er-Atmosphäre. Hier ist Cutting Crew, Died in Your Arms.

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Willkommen in meiner Zukunft, Matthias Reim, und willkommen im Feel-Good-Wochenende hier auf Radio Grün-Weiß. Und auch Happy Birthday an alle Mai-Stiere da draußen, wenn ihr heute Geburtstag feiert. Ja, da wart ihr alle brav. Wetter perfekt, Samstag ist auch noch, kann man schon mal eine Gartenparty schmeißen. Und es gibt ja eine Künstlerin, die hat ihren Geburtsmonat sogar im Künstlernamen drinnen. Darum geht es in dieser Stunde auch noch. Hier gibt es mehr Musik für euren Samstagnachmittag.

0: gemeinschaftlich ein bisschen mitsingen mit Dolly Parton und Kenny Rogers am Samstagnachmittag hier im Feel Good Wochenende auf Radio Grün-Weiß. Heute ja der 2. Mai. Happy Birthday, wenn ihr heute Geburtstag feiert. Ihr feiert ja nicht allein. Vanessa Mai hat heute auch Geburtstag und die heißt tatsächlich nicht zufällig Vanessa Mai im Künstlernamen. Tatsächlich Mai kommt echt von ihrem Geburtsmonat. Ja, das nenne ich mal eine findige Idee, dass vielleicht auch die Fans den Geburtstag nicht vergessen. Heute jedenfalls, da wird sie 34. Alles Liebe und Gute, liebe Vanessa. Sie ist ja auch auf Social Media immer präsent und nimmt da alle mit jeden Tag. Nicht nur mit ihrer Musik, sondern auch mit vielen neuen Projekten und mit der Nähe zu ihrer Community. Ein paar Einblicke hinter die Kulissen ihres Lebens. Und natürlich auch, sie ist ihrem Stil immer treu geblieben. Auch wenn sie früher nicht gewusst hat, dass es wirklich Schlager werden wird, er steht ihr. Er steht ihr gut. Und zum Geburtstag von Vanessa Mai jetzt natürlich die beste Version für euch.
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1: Im Studio Helene Feichtenhofer. Arbeit aus einem Tunnel oder einem Bergwerk zu retten ist oft schwierig und riskant, besonders wenn es dunkel ist und auch keine Signale durchkommen. Helfen soll da in Zukunft ein neues Navigationssystem für Rettungskräfte, an dem die TU Graz mit anderen Forschungseinrichtungen arbeitet. Philipp Bergles von der TU erklärt, wie es funktioniert.
2: Für die Personen verwenden wir Beschleunigungssensoren auf den Schuhen oben, haben dort eine Art Schritterkennung, wo wir quasi zurückgelegte Distanzen und Richtungen abschätzen können. Das würde aber über die Zeit sehr, sehr ungenau werden. Und jetzt verwenden wir zusätzlich noch Sensoren, die Bergmänner selbst montieren. Und zu diesen Positionen werden dann Distanzen gemessen.
1: Derzeit ist das System noch im Labor und wird weiter getestet. Ab dem kommenden Schuljahr gilt in Österreich ein Kopftuchverbot für Mädchen unter 14 Jahren und an den Schulen wächst bereits jetzt die Nervosität. Lehrervertreter Paul Kienberger berichtet von Sorgen, ob die Behörden die Lehrkräfte bei der Umsetzung unterstützen werden, denn wer einen Verstoß nicht meldet, riskiert selbst rechtliche Konsequenzen. Der Iran soll den USA vorgeschlagen haben, dass die Straße von Hormuz wieder aufgemacht wird und die USA ihre Blockade beenden. Über das iranische Atomprogramm könnte man später sprechen. US-Präsident Donald Trump hat das aber abgelehnt. Trauer um den ehemaligen Formel-1-Piloten und späteren Paralympics-Gewinner Alessandro Zanardi. Er ist im Alter von 59 Jahren gestorben. Der Italiener hatte 2001 bei einem Rennunfall beide Beine verloren. Danach hat er im Behindertensport mit dem Radsport begonnen und 4-mal Gold und 2-mal Silber bei den Paralympics mit dem Handbike gewonnen.
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1: Kaum Wolken heute am Himmel und es bleibt trocken und warm. Morgen wird es sogar noch wärmer. Von der Früh weg scheint die Sonne und die Temperaturen liegen zwischen 22 bis 29 Grad, auch wenn der Wind langsam etwas stärker wird.
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4: Wer von euch greift, wenn er nichts zum Naschen zu Hause hat, manchmal auch gerne zur Müsli-Packung am Nachmittag und pult da so die Knuspersachen raus und vielleicht auch ja, die gefriergetrockneten Beeren? Hand hoch, sind wir ehrlich. Also ich kehre dazu. Ich schaue immer, dass ich nichts zum Naschen kaufe. Und dann muss das Knuspermüsli herhalten. Aber Frage an euch, warum sind eigentlich Erdbeeren im Bärenmüsli drinnen, aber keine Bananen? Wenn ihr euch jetzt fragt, hä? Ich sage euch eins, Niki Gollenhuber hat da einen Aha-Moment gleich für euch am Nachmittag. Schön, dass ihr da seid.

Christian Stani hier auf Radio Grün-Weiß. Einer unserer großen Hits von der Band Alle Achtung kommt jetzt für euch. Viel Spaß damit.

0: Sydney Youngblood. So klingt euer Samstagnachmittag im Feel-Good-Wochenende hier auf Radio Kornweiß. Und wenn ihr euch vorher gedacht habt, jetzt habe ich schon einen Sonnenstich, wieso sollen eigentlich Bananen ins Bärenmüsli und keine Erdbeeren? Niki Gollenhuber, die entführt euch jetzt in die Botanik.
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2: Habt ihr gewusst, dass Bananen eigentlich Beeren sind, Erdbeeren aber nicht? Das klingt komplett falsch, ist aber tatsächlich wissenschaftlich korrekt. In der Botanik wird nämlich ganz genau unterschieden, was eine Beere ist und was nicht. Eine echte Beere entsteht aus einer einzigen Blüte und hat ihre Samen im Inneren. Genau das trifft auf die Banane zu. Auch wenn wir sie ganz anders wahrnehmen, erfüllt sie alle Kriterien einer Beere. Die Erdbeere hingegen ist streng genommen gar keine Beere. Die kleinen gelben Punkte auf ihrer Oberfläche, die wir für Samen halten, sind in Wirklichkeit die eigentlichen Früchte. Die rote Frucht, die wir essen, ist nur ein verdickter Blütenboden. In der Pflanzenwelt ist die Banane also eine Beere und die Erdbeere, kleinen gelben Punkte auf ihrer Oberfläche, die wir für Samen halten, sind in Wirklichkeit die eigentlichen Früchte. Die rote Frucht, die wir essen, ist nur ein verdickter Blütenboden. In der Pflanzenwelt ist die Banane also eine Beere und die Erdbeere eigentlich ein Etikettenschwindel.

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Beatrice Egli singt schon von der Samstagnacht. Die steht uns heute noch bevor, für alle, die heute noch was vorhaben. Gut essen, vielleicht noch ein bisschen entspannen, damit ihr auch wohl gut durchhaltet die ganze Nacht. Also ich bin froh, wenn ich da lieber meine Ruhe habe. Also lieber ruhige Samstagnacht zu Hause, sag ich euch. Die Geburtstagskinder natürlich müssen heute feiern. Und einer würde mich interessieren, ob der auch eine Fußballtorte bekommt. Mehr dazu gibt's bei mir noch in dieser Stunde. Yeah.

Show Dolce hier im Radio Grün-Weiß. Viel gut Wochenende am Samstagnachmittag. Und einer, der fühlt sich heute hoffentlich auch gut und wird da ein bisschen hofiert, David Beckham. Auch ein Stier und hat heute Geburtstag, genau wie Vanessa Mai am 2. Mai. David Beckham, heute der 51. der da gefeiert wird. Im Vorjahr, den Runden, da haben sie gar nicht mehr aufgehört zu feiern. Heuer wahrscheinlich eine kleine Spur ruhiger, hoffentlich auch ohne Familienzwist, bleibt ihm zu wünschen. Er hat ja wirklich Geschichte geschrieben. Ja. Als Fußballer natürlich bei Manchester United, Real Madrid oder auch zum Schluss bei LA Galaxy. Aber er ist ja mittlerweile Unternehmer und Stilikone geworden durch seine Victoria an der Seite. Ich glaube, alle Männer, die wollten den Haarschnitt wie David Beckham, den Style von David Beckham. Und das hört ja auch nicht auf. Also der Style von David Beckham, das kann man auch jetzt noch übertragen bei allen Gleichaltrigen. Schaut cool aus. Und heute mal 51 Kerzen auf der Torte. Ich würde sagen, hoffentlich auch ein bisschen was Scharfes zum Essen. Auf die nächsten 51 Jahre, lieber David. Victoria, die soll dir gleich mit ihren Freundinnen, den Spice Girls, ein bisschen was zum Geburtstag trällern.

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1: Im Studio Michael Scheder. Im Fall des Erpressungsversuchs gegen den deutschen Babykosthersteller Hip ist heute ein Verdächtiger festgenommen worden. Es handelt sich um einen 39-jährigen Mann. Details zum Festnahmeort oder zur Herkunft des Mannes wurden von der Landespolizeidirektion Burgenland aus ermittlungstaktischen Gründen noch nicht genannt. Die Trockenheit und die vermehrten Waldbrände in Österreich rufen den WWF auf den Plan. Die Umweltschützer verlangen ein Schwammwaldpaket, um die Feuchtigkeit in den Böden zu halten und die Bäume zu stärken. Karin Enzenhofer vom WWF.
2: Zu viel Trockenheit im Wald bedeutet, die Bäume labiler werden, damit wenig Produktionskraft, aber eben auch, dass die Bäume anfälliger werden für Krankheiten, Schädlinge.
1: Auch die Gefahr von Waldbränden steigt immer weiter, so Enzenhofer. Mischwälder müssten etwa gefördert, kleinere Feuchtflächen wiederhergestellt werden. Die Feuerwehr fordert auch kleinere Teiche in den Wäldern, die im Ernstfall zum Löschen genutzt werden können, ähnlich den Teichen in den Skigebieten zum Beschneien. Die EU hat Hilfsgelder für Serbien eingefroren. Grund ist eine umstrittene Justizreform, die das Belgrader Parlament Ende Jänner ohne öffentliche Debatte und ohne Rücksprache mit der EU im Eilverfahren beschlossen hat. Die EU-Kommission macht klar, solange Serbien die Reform nicht ändert, fließt kein Geld. Es geht um fast 1,6 Milliarden Euro. In 2 Wochen steigt in Wien der Song Contest. Die ersten Teilnehmer sind schon in Wien gelandet und lange wird's auch nicht mehr dauern, bis die ersten Fans kommen. 95.000 Tickets sind für das Event bislang verkauft worden, an Fans in 75 Ländern. Was die Hotels in Wien rund um den Song Contest betrifft, so sind sie zu 70% ausgelastet, aber nicht ausgebucht. Also auch für Kurzentschlossene gibt es noch Zimmer, ist die Info des Wien-Tourismus.
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3: Kaum Wolken heute am Himmel und es bleibt trocken und warm. Morgen wird es sogar noch wärmer. Von der Früh weg scheint die Sonne und die Temperaturen liegen zwischen 22 bis 29 Grad, auch wenn der Wind langsam etwas stärker wird.
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5: Und ich muss zugeben, Samstagabend, das ist für mich so gemütlich vorm Fernseher sitzen mit der Fernbedienung. Hätte ich früher mir auch nicht gedacht, aber mittlerweile sind wir zu Hause richtige Serien-Junkies geworden. Und The White Lotus, mein Gott, wie freue ich mich, wenn da die nächste Staffel, Staffel 4 da ist. Aber was muss ich da hören? Helena Bonham Carter nicht dabei? André Bruno Fuhrmann jedenfalls, der klärt uns auf in dieser Stunde, was es da Neues am Streaming-Sektor gibt. Und ich habe mehr Musik für euch. Schönen Samstagabend.

0: euch geht's auch gut an diesem Samstag hier im Feel-Good-Wochenende auf Radio Grün-Weiß. Und André Bruno Frohmann, der hat schon ein bisschen vorgeschaut für uns, was wir vielleicht jetzt zappen können am Wochenende.
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2: Aber ich besaß noch mein Puppenhaus. Einige Puppen hatten immer zu tun, andere waren für wichtige Dinge zuständig. Es gab auch eine Mädchenpuppe. Das war ich.
3: Ja, eine Serie räumt bei Disney Plus gerade richtig ab. Die Rede ist von The Testaments, die neue Serie im Handmaid's Tale-Universum. Wieder geht's um aktuelle Themen wie die USA, Gleichberechtigung und religiöse Gruppierungen in naher Zukunft.
2: Einst haben wir an diese Welt geglaubt. Ich schätze, es ist leichter, an etwas zu glauben, als einzusehen, dass die Menschen um einen herum Monster sind.
3: Wer Handmaid's Tale schon gesehen hat, muss The Testaments unbedingt eine Chance geben. Ich schaue es ja selbst auch. Zurzeit erscheint jede Woche eine neue Folge bei Disney+.
4: Sabatika! Willkommen im White Lotus in Thailand.
3: Zurzeit wird die vierte Staffel der extrem beliebten Serie The White Lotus gedreht, doch am Set läuft nicht alles ganz so rund. Schauspielerin Helena Bonham Carter ist überraschend ausgestiegen.
5: Ich habe ein ganz schlechtes Gefühl.
6: Irgendwas ist hier faul.
3: In einer Pressemitteilung heißt es, ihre Rolle habe am Set einfach nicht gepasst. Tja, was das jetzt genau heißen soll, bleibt unklar. Fest steht aber, solche Ausfälle sind für Produktionen mal richtig teuer.
7: Auf dieser Erde sage ich, haltet stand!
3: Aber es geht sogar noch kostspieliger. Die teuerste Amazon-Serie aller Zeiten kehrt früher zurück als erwartet. Die Rede ist natürlich von Herr der Ringe, die Ringe der Macht. Noch Ende diesen Jahres soll die dritte Staffel der epischen Serie bei Amazon Prime Video starten. Rund eine halbe Milliarde Dollar kostet eine Staffel der Serie. Das sind mehr als 50 Millionen Dollar pro Folge.
8: Das ist das Werk Saurons.
3: Nur die HBO Harry Potter Serie soll mit 100 Millionen Dollar pro Folge noch teurer werden.
9: Hör niemals auf den Schwachsinn, den hier manche Menschen ungefragt von sich geben. Du bist mein Leben, Kleiner.
10: Konnte ich das nur zulassen.
3: Und eine neue Serie bei Apple TV Plus kommt im Internet gerade richtig gut an. Margot's Got Money Troubles heißt die neue Serie und kann mit Stars wie Michelle Pfeiffer, Elle Fanning und Nicole Kidman punkten.
11: Um den Lebensunterhalt meines Kindes zu sichern, verdiene ich mein Geld im Internet.
3: Apple TV Plus hat sich in der Streaming-Landschaft ja einen anderen Ruf als beispielsweise Netflix erarbeitet. Weniger Output, aber dafür mit einer Trefferquote, die kaum ein Konkurrent erreicht. Und ich muss sagen, Margot's Got Money Troubles bei Apple TV Plus ist wirklich gut. Jede Woche kommt eine neue Episode. Viel Spaß beim Fernsehen, Streamen und Kaufen. André Bruno Frohmann, Unterhaltungsredaktion.
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0: Die Lisa aus Gleisdorf war gerade bei mir in der Leitung unter 038 42 43 3 mal die 0 43 und da gibt's heute Abend eine ganz lustige Runde mit dem Stefan, der Annemarie, dem Edwin und dem Lukas und dem Joe und der Eumere ist bestellt worden mit dem Wackelkontakt. Liebe Grüße zu euch nach Gleisdorf, spiele ich euch gleich.
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1: 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Viel gut Wochenende mit dem Wunschradio am Samstagabend, immer am ersten Samstag im Monat. Und ich würde sagen, wir bleiben auf Partyschiene. Und zwar sind da die 7 Sünden bestellt worden von Markus aus Leoben. Der schreibt, dieser Titel darf heute Abend bitte nicht fehlen bei euch. Perfekte Partystimmung für unser Wochenende. Wir, das ist der Kordl und ich, wir sitzen nämlich gerade gemeinsam bei einem Bierchen. Ja, damit einen schönen Abend. Prost und viel Spaß hier mit den 7 Sünden.
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0: Eure Musikwünsche gibt's auch gerne über unsere Studio-WhatsApp-Nummer und so einen habe ich gerade jetzt erhalten.
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2: Hallo, da spricht die Sabine aus Knittelfeld. Wir sitzen mit unseren Freunden auf der Terrasse und genießen noch den lauen Samstagabend. Bei einem Aperol Spritz, jetzt ist uns eingefallen, es gibt von Vincent Gross einen Titel Aperol Spritz. Habt ihr denn so viele? Könnt ihr uns den bitte spielen? Würden uns freuen. Liebe Grüße.

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Viel gut Wochenende. Musik aufdrehen und mitsingen ist das Motto hier bei uns im Radio Grünweiß Wunschradio. Mehr Musik, mehr Abwechslung durch euch. Und jetzt kommt ein echter Klassiker, den sich viele von euch immer wieder wünschen. Cyndi Lauper, Girls Just Want to Have Fun. Und das geht an die Anja in Schladming.

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3: Wir kommen jetzt zu einem Gruß aus der Ferne, direkt aus Kroatien. Unser Hörer Martin, der ist gerade in der Nähe von Rijeka, genießt dort noch das warme Wetter am Meer und wünscht diesen Song für alle zu Hause in der Steiermark. Da sagen wir nur Sonne, Strand und die passende Musik. Lieber Martin, mach's gut in Kroatien und komm gesund wieder nach Hause.
4: Hier spricht Nick B. und Sie hören Radio Grün-Weiß. Ich wünsche euch allen zu Hause ein schönes Wochenende und mit einem Titel aus meinen CDs. Viel Spaß!

0: Das Radiokonvers Wunschradio am Samstagabend, immer am ersten Samstag im Monat. Und jetzt gibt's Musik von ABBA. Das hat sich da die Kerstin aus Kindberg bestellt. Sie schreibt, mit ABBA wird eigentlich jeder Abend zur Party. Liebe Grüße an dieser Stelle bitte an meine beste Freundin Tanja, mit der ich heute noch einen langen Abend haben werde. Also, liebe Kerstin, liebe Tanja, ich wünsche euch viel Spaß und jetzt viel Freude mit eurem Musikwunsch.
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0: Die Jennifer aus Bad Radkersburg hat mich gerade am Telefon erwischt, unter 038 42 43 3x die 043. Und Jennifer, du hast gesagt, ihr seid gerade eine größere Mädelsrunde, 12 Personen. Der Grund? Einfach nur so, hast gesagt, einfach nur mal Spaß haben am Samstag. Ja, das ist richtig so. Ich wünsche euch wirklich noch einen schönen Abend, ein wunderbares Wochenende. Und liebe Jennifer, grüß mit deinen Mädels. Und jetzt kommt für euch Musik von Melissa Naschenweng.
1: Hallo liebe Zuhörer von Radio Grün-Weiß. Ich bin's, die Melissa Naschenweng. Und mein nächster Titel soll euch das Wochenende verschönern.

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Die Früh 90er. Liebe Marina aus Graz, das war dein Musikwunsch und dazu ganz liebe Abendgrüße an deinen Bruder, an den Mario. So, kurz vor der Nachricht jetzt um 9, kommen wir zum Musikwunsch von Marc aus Aflenz. Peter Wackel soll es da sein. Und lieber Marc, wir grüßen recht herzlich deinen Nachbarn, den Johnny, und du schreibst ganz wichtig, den allerbesten Arbeitskollegen, den Robert, den sollen wir auch noch recht herzlich grüßen.

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2: Ja, es ist wieder der erste Samstag im Monat. Das heißt wieder Wunschradiozeit hier bei uns am Samstagabend. Und jetzt gibt's einen Klassiker, der einfach gute Laune macht. Felicità. Das hat sich die Familie Huber aus Judenburg bestellt. Sie genießen heute den Samstagabend mit ihren Nachbarn auf der Terrasse. Allerdings, sie schreiben, das Heidschwammerl ist auch aktiv. Also, liebe Familie Huber und liebe Nachbarn, viel Freude jetzt mit Albano und Romina Power. Ich wünsche ein wunderbares Wochenende.
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Mit dabei im Radio Grünweiß Feelgood-Wochenende an diesem Samstagabend ist auch der Roland aus Villach. Lieber Roland, wir haben gerade telefoniert und du hast mir erklärt, du hast uns ungefähr vor 2 Wochen auf DAB Plus bei dir in Kärnten entdeckt, weil du ein neues Auto hast und wir da quasi jetzt mit dabei sind. Das freut mich ganz besonders und lieber Roland, auch schön, dass du durchgekommen bist hier im Wunschradio. Und wir haben ein bisschen telefoniert und uns dann letztlich geeinigt auf die Draufgänger gemeinsam mit der Hanna. Hier ist für dich die kleine Maus. Und wir grüßen damit auch deine Maus, nämlich die Julia. Schönen Abend euch beiden.

für eure Musikwünsche 038 42 43 3x die 043 oder ihr schreibt mir über unser Musikwunschformular zu finden auf grain-weiß.at. So, jetzt kommt der Wunsch, der uns direkt in die 80er Jahre zurückversetzt. OMD ist bestellt worden. Gewünscht hat sich das der Thomas aus Graz, der schreibt, diese Songs sind einfach zeitlos, wie ich finde, und einfach eine gute Begleitung an diesem Samstagabend. Ich bin Busfahrer in Graz, habe noch bis 23 Uhr Dienst und ihr würdet mir mit diesem Titel wirklich eine große Freude bereiten. Thomas, erfülle ich dir gerne. Ich wünsche dir viel Spaß und noch eine gute Fahrt mit deinen Fahrgästen. Komm gut an.

0: Ja, so klingt ein wunderbarer, gemütlicher, gemeinsamer Samstagabend hier im Feel-Good-Wochenende mit dem Radio Grün-Weiß Wunschradio. Und jetzt habe ich wieder einen Gruß bekommen über unsere Wunschbox. Hören wir rein.
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3: Hallo, da ist die Stefanie. Ich würde mir bitte gerne ein Lied vom Andreas Gabalier wünschen. Wir sind nämlich in Kroatien und haben da ein Familienwochenende und sitzen gerade voll lustig zusammen beim Würfelpoker spielen und hätten einfach gerne ein bisschen Heimatfeeling. Und wir wünschen euch ganz einen schönen Samstagabend.

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2: Der nächste in der Leitung war jetzt gerade der Hannes aus Köflach. Liebe Grüße gibt's da an die ehemaligen Arbeitskollegen und zwar an den Thomas, an die Brigitte, an den Mario und an die Barbara und der Schwimmer, die Paldauer.
3: Ja, hallo, liebe Schlagerfreunde. Sie hören gerade einen der schönsten und erfolgreichsten Titel der Paldauer. Hier spricht der Franz Griesbach und ich wünsche euch dazu sehr viel Spaß.

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5: Hallo, liebes Grün-Weiß-Team. Wir hätten einen Wunsch und eine Bitte. Könnt ihr uns von einem Titel von Billy Steirisch, steirischer Brauch, spielen für unsere Freunde in Graz, Linde und Franz? Vielen Dank, schönen Abend.

So, der Christoph aus Kärnten, aus Reichenfeld schreibt, hallo, ich bin aus Kärnten, höre Radio Grün-Weiß einfach irrsinnig gerne und hätte gerne was aus den frühen 2000ern. Teenage Dirtbag, bitteschön.

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3: Hallo, ich wünsche mir bitte für meine Oma in the Summertime von Mungo Cherry. Der hat ein Treffen mit ihren Freundinnen und die tanzen das so gern. Danke.

So, wir bleiben hier im Radio Grün-Weiß Wunschradio in Sommerstimmung. Wir kommen zur Musik aus Italien von Francesco Napoli. Die Marie-Louise hat sich das bestellt, das Spielfeld. Marie-Lou, du hast gesagt, du hast heute Abend eine lustige Kartenrunde bei dir. Die Gerti, die Jenny und die Astrid und der Hans, der kommt später auch noch. Und für euch zusammen, wie gesagt, jetzt Wunderbares aus dem Süden.

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1: Servus, das ist der Walter aus Zöttweg. Kannst du mir Friendship Fair bitte spielen für die super Party heute am Abend? Und ich möchte gerne alle meine Freunde grüßen, die mir heute noch besuchen kommen. Danke.

Der Samstagabend hier im Radio Grün-Weiß Wunschradio, wie immer am ersten Samstag im Monat. So, jetzt ist der Ivo dran. Kurz und bündig dazu die Grüße, und zwar die Claudia aus Zeltweg schickt liebe Grüße an Schatz Tom in Leoben.

0: freue mich immer riesig über Sprachnachrichten über unsere Studio-WhatsApp-Nummer 0664 22 22 99 4. Und gerade ist wieder eine gekommen.
1: Servus, hier spricht der Stone Zieler aus den schönen Enzel aus Lietzen. Wir wünschen uns das Lied ein knallrotes Gummiboot.

Der nächste Musikwunsch ist gekommen per E-Mail unter der Adresse radio@gruen-weiß.at. Der Jakob Müller aus Graz hat mir geschrieben und schreibt hier: Hallo Peter, bitte, wenn es geht, wenn es sich zeitlich noch ausgeht, die neue von den Blechquetschern, die Buch Maxi. Lieber Jakob, jawohl, das schaffen wir. Es geht sich aus und ich wünsche dir damit viel Freude hier im Radio Grün-Weiß. Viel gut Wochenende in unserem Radio Grün-Weiß Wunschradio.

0: Mehr Musik, mehr Abwechslung hier im Radio Grün-Weiß Wunschradio. Wie immer am ersten Samstag im Monat. So, weiter geht's jetzt mit einem Musikwunsch aus Deutschland. Es freut mich sehr. Gengenbach ist da mit dabei. Der Andreas Partel hat mir da geschrieben. Und er wünscht sich für alle Hörer in der Steiermark Rita Pavone gemeinsam mit Paul Enker. Musik aus unserer Abteilung Kulthits.
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So, die Zeit, sagt mir leider, es ist vorbei. Das Wunschradio geht dem Ende entgegen. Ich sage danke fürs mit dabei sein. Ich bin Peter Betzner, wünsche euch noch einen wunderbaren Rest vom Samstagabend, wünsche euch eine tolle Samstagnacht. Und wenn ihr mögt, dann hören wir uns morgen wieder ab 10 Uhr zu Aufgespielt wird. In diesem Sinne noch ein schönes Wochenende und wie gesagt, eine tolle Nacht.

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1: Im Studio Michael Schäder. Die Polizei hat offenbar eine erste heiße Spur im Fall der mit Rattengift versetzten Babykostgläschen von Hipp. Laut Landespolizeidirektion Burgenland ist ein 39-jähriger Mann festgenommen worden, der mit dem Erpressungsfall in Verbindung stehen könnte. Da der Mann noch befragt wird, gibt es bis jetzt keine weiteren Infos. Sportwetten zählen in Österreich bislang nicht zum Glücksspiel. Das könnte sich aber bald ändern, sagt Sozialministerin Schumann. Derzeit laufen dazu Verhandlungen, Stichwort Spielsucht. Rund 300.000 Menschen in Österreich gelten laut dem neuen Drogenbericht als spielsüchtig. In Wien-Donaustadt ist vergangene Nacht eine Frau von ihrem Ehemann mit einem Messer angegriffen und schwer verletzt worden. Die eigenen Kinder, die beide erwachsen sind, haben den Mann schließlich überwältigen können. Die Polizei hat ihn festgenommen. Für den Mann gilt jetzt ein Betretungs- und Annäherungsverbot und auch ein vorläufiges Waffenverbot. In der Fußball-Bundesliga ist dem GAK im Abstiegskampf heute ein echter Befreiungsschlag gelungen. Die Grazer haben die WSG Tirol mit 4:0 besiegt und damit wichtige Punkte im Abstiegskampf gemacht. Ried hat Blau-Weiß-Linz mit 2:0 geschlagen. Morgen spielen dann die Austria gegen Hartberg und Salzburg gegen Sturm.
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